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1: Die Gewitter aus der Nacht rund um Leibnitz und Feldbach, die haben sich verzogen. Heute erwarten wir an diesem ersten Feriensonntag Sonne und Wolken, vor allem im Mariazellerland und der Oststeiermark. Die Höchstwerte, die erreichen 25 bis 31 Grad. Morgen bleibt sommerlich heiß mit maximal 33 Grad. Es ist 5 Minuten vor 6.
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2: Mit Hannes Haab. Guten Morgen. In der Steiermark heißt es für die Autofahrer in den nächsten Wochen besonders aufpassen. Jäger befürchten viele Wildunfälle. Das Wild hat Blatt, also Paarungszeit. Damit nichts passiert, sollten wir besonders die Wiesen und Feldränder im Auge behalten und langsamer fahren, warnen die Jäger. Bei einem Wildunfall sollte man die Polizei anrufen. Die verständigt dann den zuständigen Aufsichtsjäger. Verletzte Tiere darf man auf keinen Fall mitnehmen.
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2: Österreichs Betriebe werden produktiver, aber laut dem neuen Strukturwandelbarometer von Arbeiterkammer Wien und ÖGB oft auf Kosten der Beschäftigten. Betriebsräte berichten von mehr Arbeitsdruck, schlechterem Arbeitsklima und der Erwartung, auch krank

0: oder in der Freizeit erreichbar zu sein. AK und ÖGB fordern deshalb mehr Weiterbildung, bessere Arbeitsbedingungen und mehr Mitsprache für die Mitarbeiterinnen und Mitarbeiter. Die Marillenhaupternte in der Wachau ist in diesem Wochenende losgegangen. Der Verein Wachauer Marille rechnet heuer mit einer durchschnittlichen Ernte. Vereinzelt hat Spätfrost den Marillen zugesetzt. Insgesamt ist man aber zufrieden. Noch bis Ende Juli stehen die Wachau und Krems ganz im Zeichen der Marille. Bei Marillenfesten gibt es Spezialitäten, Musik und regionale Veranstaltungen rund um die beliebte Frucht. England stoppt den Lauf der Norweger und zieht ins Halbfinale der Fußball-Weltmeisterschaft ein. Real Madrid-Star Jude Bellingham hat mit einem Doppelpack dafür gesorgt. Das Spiel endet mit 2:1. Der Gegner der Engländer hat sich vor kurzem entschieden. Im Halbfinale steht Argentinien. Der amtierende Weltmeister hat sich erst in der Verlängerung gegen die Schweiz mit 3:1 durchgesetzt. Bereits fix ist für den kommenden Dienstag das Schlagerspiel im Halbfinale Frankreich gegen Spanien.
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2: Schaut gut aus aktuell auf den Straßen, ihr kommt da überall ohne Probleme weiter. Alle Staus, alle Blitzer, wenn euch was aufgefallen ist, aber gern direkt an uns. 0316 80 90 80. Gute Fahrt.
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1: Sonnig, heiß und windig wird es heute, vor allem in der Obersteiermark und später auch im Süden. 25 bis 31 Grad sind die Höchstwerte am Nachmittag. 16 messen wir aktuell in Graz, also ganz gut zum Durchlüften.
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1: Allen unterwegs, guten Morgen und gute Fahrt. Ihr kommt da überall staufrei voran. Alle Staus, alle Blitzer, sonst aber jederzeit zum Nachlesen bei uns im Web und in der App. Gute Fahrt.
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1: Was für ein Start in diese Sommerferien. Perfekter könnte das Wetter nicht sein. Heute und auch morgen ist sommerlich heiß mit Höchstwerten um die 30 Grad. Heute mischen zwar ein paar Wolken und auch Wind mit, aber auf den Bergen erwarten wir auch stabiles Wetter mit 12 Grad am Nachmittag auf 2000 Meter Höhe, zum Beispiel am Dachstein. Jetzt ist es 5 Minuten vor 7.
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2: Mit Hannes Harp. Guten Morgen. In der Steiermark heißt es für die Autofahrer in den nächsten Wochen besonders aufpassen. Jäger befürchten viele Wildunfälle. Das Wild hat Blatt, also Paarungszeit. Damit nichts passiert, sollten wir besonders die Wiesen und Feldränder im Auge behalten und langsamer fahren, sagt Landesjägermeister Franz Mayer-Mellenhoff-Saurau.
3: Wenn es zum Verkommen sollte, bitte sofort natürlich die notwendigen Absicherungsmaßnahmen zu setzen und dann bitte die Polizei anrufen und die Polizei weiß Bescheid, welcher Aufsichtsjäger eben hier auch verantwortlich ist, der dann auch die Arbeit übernimmt.
2: Die Tiere bitte nicht berühren oder sogar mitnehmen, das ist verboten.
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2: Die Marillenhaupternte in der Wachau ist in diesem Wochenende losgegangen. Der Verein Wachauer Marille rechnet heuer mit einer durchschnittlichen Ernte. Vereinzelt hat Spätfrost den Marillen zugesetzt. Insgesamt ist man aber zufrieden. Noch bis Ende Juli stehen die Wachau und Krems ganz im Zeichen der Marille. Bei Marillenfesten gibt es Spezialitäten, Musik und regionale Veranstaltungen rund um die beliebte Frucht. Zwei Tote und 5 Verletzte gibt es nach einer Schießerei in Kanada. Auf einem Straßenfest in Toronto hat ein noch unbekannter Täter das Feuer eröffnet, berichtet die BBC. Die Polizei hat die Menschen aufgerufen, das betroffene Gebiet zu meiden. Festnahmen habe es noch nicht gegeben. Das Halbfinale der Fußball-Weltmeisterschaft ist komplett. Argentinien hat sich mit 2 Toren in der Verlängerung erst gegen die Schweiz am Ende mit 3:1 durchgesetzt. Die Schweizer Eidgenossen haben die Argentinier ab der 72. Minute sogar in Unterzahl nach einer gelb-roten Karte in die Verlängerung gezwungen. Der amtierende Weltmeister spielt also kommenden Mittwoch gegen England, das in der Nacht mit 2:1 gegen Norwegen gewonnen hat. Das erste Semifinalspiel steigt kommenden Dienstag mit Frankreich gegen Spanien.
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1: Alle Staus, alle Blitzer gern direkt an uns 0316 80 90 80.
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1: Alles aufreißen zu Hause. Die Frühtemperaturen, die sind angenehm. Frische 13 Grad jetzt in Murau und 18 sind es in Köflach, Leibniz oder auch in Graz. Am Nachmittag dann mit Sonne, Wolken und Wind 25 bis 31 Grad.
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1: Kommt es soweit ganz gut voran. Eine Meldung habe ich für euch, und zwar gibt es in Dobel eine Sperre, beziehungsweise eine Sperre im ganzen Ortsgebiet. Da wird nämlich gefeiert bis 17 Uhr, der Kirtag. Eine Umleitung für euch ist eingerichtet.
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1: Alle Staus, alle Blitzer, jederzeit bei uns im Web und in der App. Gute Fahrt.
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1: Früh aufstehen heißt entweder arbeiten oder man hat mehr vom freien Sonntag. Jetzt auch noch mit feinen Temperaturen um die 15 Grad. Später wird es wieder heiß und zum Teil auch windig. Ein perfekter Badenachmittag wird das mit Höchstwerten um die 30 Grad. Morgen erwarten wir den nächsten ruhigen Sommertag.
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1: Es ist 8:05.
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3: Mit Hannes Harp. Guten Morgen. Die steirischen Jäger befürchten in den kommenden Tagen viele Wildunfälle. Die Rehe haben gerade Paarungszeit. Von Mitte Juli bis Mitte August sind die Böcke und Geißen deshalb auch tagsüber häufig unterwegs und weniger aufmerksam, sagt uns Landesjägermeister Franz Meyer-Mellenhoff-Sauchau.
4: Deswegen geht es oft sehr schnell Tempo über die Wiesen, Felder und Wälder und natürlich auch über unsere Verkehrswege. Und da kann es öfter auch zu Wildkontakt kommen und Autounfällen. Deswegen jetzt gerade größere Aufmerksamkeit auch auf den Wiesenrand legen, an den Straßenrand legen, wenn hier Tiere da sind, Fuß vom Gas.
3: Und falls es wirklich zu einem Unfall kommt, bitte die Unfallstelle absichern und die Polizei anrufen. Die informiert dann den zuständigen Aufsichtsjäger. Verletzte Tiere darf man auf keinen Fall mitnehmen.
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3: Bei den Firmen in Österreich geht es mit der Produktivität nach oben, aber oft zu Lasten der eigenen Mitarbeiter. Das zeigt der neueste Strukturwandelbarometer von Arbeiterkammer Wien und Gewerkschaftsbund. Das zeigt sich durch mehr Arbeitsdruck, einem schlechteren Arbeitsklima und der Erwartung, auch krank oder in der Freizeit erreichbar zu sein. Am stärksten trifft das Menschen mit schlechterer Ausbildung in schlechter bezahlten Jobs, sagt der ÖGB. Deshalb braucht es mehr Weiterbildung und mehr Mitsprache für die Mitarbeiterinnen und Mitarbeiter, fordern Arbeiterkammer und ÖGB. Ein Waldbrand in Vorarlberg hat gestern Abend die Feuerwehren gefordert. Auf einem Seitengipfel rund 100 Meter unterhalb der Gurtispitze hat es gebrannt. Das Gebiet ist schwer zugänglich und dünn bewaldet. Der Brand war nur aus der Luft erreichbar. Der Polizeihubschrauber Libelle hat aus der Luft gelöscht, zusammen mit 6 Feuerwehrleuten. Brand aus konnte die Feuerwehr gegen 21.30 Uhr geben. Warum es gebrannt hat, ist noch unklar.

0: Das Halbfinale der Fußball-Weltmeisterschaft ist komplett. Argentinien hat sich mit 2 Toren in der Verlängerung erst gegen die Schweiz am Ende mit 3:1 durchgesetzt. Die Schweizer Eidgenossen haben die Argentinier ab der 72. Minute sogar in Unterzahl nach einer gelb-roten Karte in die Verlängerung gezwungen. Der amtierende Weltmeister spielt also kommenden Mittwoch gegen England, das in der Nacht mit 2:1 gegen Norwegen gewonnen hat. Das erste Semifinalspiel steigt kommenden Dienstag mit Frankreich gegen Spanien.
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2: Habe ich eine Meldung für euch. Das Ortsgebiet von Dobel ist heute gesperrt und zwar bis 17 Uhr. Grund ist der Kirtag, der gefeiert wird. Eine Umleitung für euch ist eingerichtet. Alle Staus, alle Blitzer direkt an uns 0316 80 90 80. Gute Fahrt.
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1: So gut wie wolkenlos ist der Start in diesen Sonntag. Perfektes Kirtags- oder Feuerwehrfestwetter. Später dann im Strandbad die schattigen Platzeln reservieren. 25 bis 31 Grad werden es am Nachmittag mit Sonne, ein paar Wolken und zum Teil Wind.
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1: Es ist 5 Minuten vor 8:30.
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1: Da kommt ihr soweit aktuell noch gut voran. Auch am Grenzübergang Spielfeld ist alles noch ruhig. Wir halten euch da natürlich am Laufenden, sobald sich da was tut. Eine Sperre gibt es und zwar im Ortsgebiet von Dobel. Da wird gefeiert bis 17 Uhr der Kirtag. Eine örtliche Umleitung für euch ist eingerichtet. Alle Staus, alle Blitzer jederzeit bei uns im Web und in der App. Gute Fahrt.
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1: Jetzt ist noch die perfekte Zeit für einen Kaffee draußen am Balkon oder auf der Terrasse. Später wird es dafür fast wieder zu heiß. 20 Grad messen wir jetzt bei euch in Graz. Höchstwert am Nachmittag dann um die 30 Grad mit Sonne, Wolken und teilweise Wind. Morgen dann noch einmal dasselbe Spiel. Wir erwarten ruhiges, heißes Sommerwetter. Jetzt ist es 8:55.
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2: Mit Hannes Haab. Gestern Nachmittag hat es in einem Freibad in Kapfenberg einen Badeunfall gegeben. Badegäste haben einen 71-Jährigen aus dem Wasser gezogen und wiederbelebt, sagt die Polizei. Die Polizisten haben mitgeholfen, den Mann zu versorgen, bis die Rettung übernommen hat. Die Sanitäter haben ihn ins Krankenhaus Hochsteiermark nach Bruck an der Mur gebracht. Was genau passiert ist, versucht die Polizei derzeit herauszufinden.
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2: 2,5 Gesetze pro Woche hat der Nationalrat seit Amtsantritt der Regierung im Schnitt beschlossen. Insgesamt sind es 179 Gesetze in 495 Tagen gewesen. So die Bilanz von SPÖ-Clubchef Kucher, der sich freut, dass auch 70% davon mit Stimmen der Opposition zustande gekommen sind. Kucher kritisiert aber den rauen Ton im Parlament. 48 Ordnungsrufe hat es im Parlament bereits gegeben, 40 davon hat die FPÖ kassiert. In Tirol hat gestern am späten Nachmittag eine Wohnung in Jenbach gebrannt. Nachbarn haben die 65-jährige Bewohnerin aus der bereits stark verrauchten Wohnung gerettet. Die Rettung hat sie zur Sicherheit ins Krankenhaus Schwarz gebracht. Nach bisherigen Infos soll der Wohnzimmertisch wegen mehrerer Zigarettenstummel zu brennen begonnen haben, sagt uns die Polizei. Die Marillenhaupternte in der Wachau ist in diesem Wochenende losgegangen. Der Verein Wachauer Marille rechnet heuer mit einer durchschnittlichen Ernte. Vereinzelt hat Spätfrost den Marillen zugesetzt. Insgesamt ist man aber zufrieden. Noch bis Ende Juli stehen die Wachau und Krems ganz im Zeichen der Marille. Bei Marillenfesten gibt es Spezialitäten, Musik und regionale Veranstaltungen rund um die beliebte Frucht.
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1: Aktuell sind uns keine groben Staus gemeldet worden. Nur eine Sperre gibt's, und zwar im Ortsgebiet von Dobel. Da wird bis 17 Uhr Kirtag gefeiert. Ihr werdet da örtlich umgeleitet.
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1: Alle Staus, alle Blitzer gern direkt an uns. 0316 80 90 80. Gute Fahrt.
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1: Kaum eine Wolke aktuell am steirischen Himmel und die, die heute drüber ziehen, die sind harmlos. Mit viel Sonne und Wind bleibt es meist trocken, heute bei maximal 31 Grad. Und da nähern wir uns auch schon an, jetzt mit 24 Grad in Graz. Es ist 9:55.
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1: Da schauen wir heute nach Dobel. Da gibt es eine Sperre im Ortsgebiet bis 17 Uhr. Grund ist der Lackiertag. Ihr werdet örtlich umgeleitet und geblitzt wird in Fürstenfeld zwischen dem Autohaus und der ehemaligen Tankstelle und auf der L405 im Ortsgebiet von Außereck bei Birkfeld.
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1: Alle Staus, alle Blitzer, jederzeit bei uns im Web und in der App. Gute Fahrt.
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1: Von Judenburg bis Mürzzuschlag und von Liezen bis Leibnitz viel Sonne heute, nur wenige Wolken, aber windig wird es stellenweise. Die Höchstwerte liegen am Nachmittag zwischen 25 und 31 Grad, 24 sind es jetzt bei euch in Köflach. Alle, die in den Ferien noch zu Hause sind oder die Urlaub bei uns machen, auch morgen wird das ein feiner, heißer Sommertag.
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1: Es ist 9:55.
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3: Mit Hannes Haab. Bergretter haben einen 60-jährigen Wanderer im Bezirk Liezen vom Berg geholt. Weil der Mann aus der Slowakei nicht am vereinbarten Treffpunkt aufgetaucht ist, hat eine Frau, ebenfalls aus der Slowakei, den Notruf gewählt. Die Bergretter haben es geschafft, den Mann anzurufen, der dann seinen Standort im Bereich der großen Gnasen auf ungefähr 2500 Metern durchgegeben hat. Kurz bevor es dunkel geworden ist, hat ein Polizeihubschrauber den 60-Jährigen ins Tal geflogen.
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3: Deutschlands Autobauer sind weiter auf Sparkurs. VW-Chef Oliver Blume will aber Fabrikschließungen vermeiden. Er sieht intelligentere Lösungen, sagte heute der Bild. 4 deutsche Werke mit 40.000 Beschäftigten gelten als gefährdet. Die Fabrikskosten seien im Vorjahr bereits um 20% gesunken. VW will effizienter und nachhaltig erfolgreich sein, sagt Blume. Nach einer neuen Studie hängen 135 heimische Firmen mit rund 110.000 Arbeitsplätzen mit VW zusammen. Mit kurzer Hose und Straßenschuhen hat sich gestern Abend eine Wanderin aus Deutschland auf die Mondspitze in Vorarlberg gemacht. Nach Einbruch der Dunkelheit ist die 29-Jährige aber mangels Taschenlampe nicht mehr weitergekommen. Nach dem Notruf sind Bergretter zur Frau hoch. Gegen Mitternacht ist die Frau wieder im Tal gewesen. Die Bergretter appellieren daran, Touren am Berg gut zu planen und auch die nötige Ausrüstung dabei zu haben. In Oberösterreich haben Polizisten einen rücksichtslosen Raser aus dem Verkehr gezogen. Der 58-Jährige ist gestern gegen Mittag auf der Westautobahn bei Arnsfelden mit fast 200 unterwegs gewesen, statt der erlaubten 100 km/h in dem Bereich. Die Streifenpolizisten haben den Mann auf einem Rastplatz angehalten. Den Führerschein ist er los, auch das Auto haben die Beamten beschlagnahmt.
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1: Wir schauen nach Dobel, da gibt es eine Sperre im Ortsgebiet bis 17 Uhr. Grund ist der Kirtag, der gefeiert wird. Eine Umleitung für euch ist eingerichtet. Geblitzt wird auf der S6 Semmering-Schnellstraße Richtung Wien vor dem Tanzenbergtunnel zwischen Bruck und Kapfenberg. Dann in Fürstenfeld zwischen dem Autohaus und der ehemaligen Tankstelle und auch auf der L405 im Ortsgebiet von Ausserreck bei Birkfeld. Alle Staus, alle Blitzer direkt an uns 0316 80 90 80. Gute Fahrt.
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0: Es ist 11:05. Hier ist das Antenne Steiermark Verkehrs- und Blitzer-Update. Es gibt aktuell noch keine groben Staus. Der Verkehr wird langsam mehr, aber eben noch keine schlimmen Verzögerungen. Eine Sperre habe ich für euch, und zwar im Ortsgebiet von Dobel ist gesperrt. Da wird bis 17 Uhr Kirtag gefeiert. Ihr werdet da örtlich umgeleitet. Und ein Blitzer steht auf der S6 Semmering-Schnellstraße Richtung Wien vor dem Tanzenbergtunnel zwischen Bruck und Kapfenberg. Alle Staus, alle Blitzer jederzeit bei uns im Web und in der App. Gute Fahrt!
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2: Am Dienstag könnt ihr euch Autogramme von SturmspielerInnen holen, zum Beispiel von JP Hödel oder Laura Riesenbeck, ab 16 Uhr im Center West in Graz. Sturm-Merch gibt's da auch. Eure Kleinen können sich schminken lassen, und mit ein bisschen Glück gewinnt ihr noch Tickets für den Meisterschaftsstart. Ab sofort jeden Dienstag Summer Nights am Hauptplatz Seiersberg Pirke, immer mit Latino-Musik, mit Tanzworkshops, DJ und karibischen Köstlichkeiten fürs Urlaubsfeeling zwischen 18 und 22 Uhr, und der Eintritt ist frei. Sommerkino am Freitag beim Parkplatz der Freiwilligen Feuerwehr Pankratzen, und das bei freiem Eintritt. Ticket ins Paradies könnt ihr euch da anschauen, eine romantische Komödie mit Julia Roberts und George Clooney. Um 21 Uhr geht's los, einfach eine Decke oder einen Campingsessel mitbringen. Nächstes Wochenende ist das große Benefiz Open Air Festival Abnormal Sound Zone wieder im Altstoffsammelzentrum St. Oswald bei Plankenwart. Rock, Pop und Metal Bands spielen da für euch, und euer Eintritt mit freiwilliger Spende kommt zu 100% den Caritas Lerncafés zugute. Alle Infos findet ihr online unter abnormalsoundzone.at.
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0: Ihr hört Antenne Steiermark mit einer wichtigen Verkehrsmeldung für die A9 Pyrn-Autobahn Richtung Linz. Da ist auf Höhe Kammern ein Reh auf der Fahrbahn, fahrt hier also besonders vorsichtig.
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1: Viel Sonne, ein paar Wolken und stellenweise Wind, ein Traumsommertag heute wieder. Da wird dann später zur Hitze mit maximal 31 Grad am Nachmittag auch wieder der Griller angeheizt. Ja, vielleicht auch schon zum zweiten, dritten oder vierten Mal an diesem Wochenende. Auch morgen wird der Start dann in die erste Ferienwoche sommerlich. Es ist 11:05.
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2: Mit Hannes Haab. Gestern Nachmittag hat es in einem Freibad in Kapfenberg einen Badeunfall gegeben. Badegäste haben einen 71-Jährigen aus dem Wasser gezogen und wiederbelebt, sagt die Polizei. Die Polizisten haben mitgeholfen, den Mann zu versorgen, bis die Rettung übernommen hat. Die Sanitäter haben ihn ins Krankenhaus Hochsteiermark nach Bruck an der Mur gebracht. Was genau passiert ist, versucht die Polizei derzeit herauszufinden.
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2: Österreichs Gletscher schmelzen immer schneller, vor allem weil es wenig Schnee im Winter und immer längere Hitzeperioden gibt. Die Pasterze am Großglockner etwa wird schon bald nicht mehr Österreichs größter Gletscher sein, warnen Gletscherforscherinnen und Forscher. Viele kleine Gletscher seien bereits verschwunden. Schon bald werde auch nicht mehr von Gletschern, sondern von Toteis die Rede sein. Ein 66-Jähriger ist gestern in Diersbach im Bezirk Scherding in Oberösterreich zwischen Traktor und einem Zwangsmischer eingeklemmt worden. Der Unfall dürfte beim Heben des angehängten Geräts passiert sein. Als der Mann den Hydraulikhebel betätigt hat, dürfte der Mischer zu hoch gefahren sein. Die Ehefrau hat die Hilfeschreie gehört, den Mann befreit und die Rettung angerufen. Der Rettungshubschrauber hat ihn ins Krankenhaus geflogen. Mit Temperaturen von knapp 37 Grad gibt es in Frankreich bereits die dritte Hitzewelle in 2 Monaten. Deshalb haben beliebte Touristen-Hotspots in Paris kürzer offen. Statt um Mitternacht schließt der Eiffelturm schon um 16 Uhr. Auch das Louvre-Museum macht heute und morgen ebenfalls um 16 Uhr dicht. Auch die 9. Etappe der Tour de France aktuell wird wegen der Hitze um 30 Kilometer gekürzt. In gut einem Viertel Frankreichs gilt die höchste Hitzewarnstufe.
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1: Da schauen wir auf die A9 Pyhrn-Autobahn Richtung Linz, da weiter aufpassen. Auf Höhe Kammern ist ein Reh auf der Fahrbahn unterwegs, da natürlich vorsichtig fahren. Im Ortsgebiet von Dobel, da ist heute gesperrt, das ganze Ortsgebiet bis 17 Uhr. Grund ist der Kirtag, der gefeiert wird. Eine Umleitung für euch ist eingerichtet. Geblitzt wird auf der S6 Semmering-Schnellstraße Richtung Wien vor dem Tanzenbergtunnel zwischen Bruck und Kapfenberg. Und im Urlauber-Reiseverkehr, da kommt ihr aktuell gut voran.
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1: Alle Staus, alle Blitzer direkt an uns 0316 80 90 80. Gute Fahrt.

0: Wir sind in der Steiermark mit einer wichtigen Verkehrsmeldung für die A9 Pürn-Autobahn. Für Übelbach, da liegt ein totes Tier auf der Fahrbahn. Fahrt da besonders vorsichtig.
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0: ist 11:55. Hier ist das Antenne Steiermark Verkehrs- und Blitzer-Update. A2 Südautobahn Richtung Italien, Blockabfertigung vor dem Herzogbergtunnel, vor dem Parksattel. Grund ist einfach viel Verkehr. Und in Dobel ist das Ortsgebiet gesperrt bis 17 Uhr. Grund ist da der Kirtag. Eine Umleitung ist eingerichtet. Und geblitzt wird im Ortsgebiet von Feldkirchen bei der Feuerwehr. Alle Staus, alle Blitzer, jederzeit bei uns im Web und in der App. Gute Fahrt!
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0: Zentrale Steiermark mit einer wichtigen Verkehrsmeldung für die A2 Südautobahn Richtung Graz. Sperre der Tunnelkette auf der Pack. Grund ist ein defektes Fahrzeug vor dem Herzogbergtunnel. Ausweichen geht über die B70.
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0: Hier ist das Antenne Steiermark Verkehrs- und Blitzer-Update. Wir schauen auf die A2 Südautobahn Richtung Graz, Sperre der Tunnelkette auf der Pack. Grund ist ein defektes Fahrzeug vor dem Herzogberg-Tunnel. Ausweichen geht über die B70. A2 Richtung Italien, Blockabfertigung vor dem Herzogberg-Tunnel, vor dem Packsattel. Grund ist viel Verkehr. Und geblitzt wird auf der B317 zwischen St. Peter ob Judenburg und Roten Turm und im Ortsgebiet von Feldkirchen bei der Feuerwehr. Gute Fahrt!
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1: mit Fabian Freisler. Schönen Sonntag, das ist in diesem Fall nicht nur ein Wunsch, sondern auch eine Feststellung. Es bleibt heute den ganzen Tag herrlich sonnig, 26 Grad hat es gerade in Graz und 25 messen wir in Deutschlandsberg. Maximal 30 Grad sind heute noch drin, morgen bleibt es dann mit bis zu 33 Grad richtig heiß und sonnig, der Regen bleibt auch morgen aus.
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1: Es ist 5:05.
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3: Mit Hannes Haab. Die Polizei hat in den frühen Morgenstunden im Bezirk Graz Umgebung einen 33-jährigen Einschleichdieb auf frischer Tat geschnappt. Der Mann aus China ist in ein unversperrtes Fahrzeug und hat versucht, Wertgegenstände zu finden. Der Verdächtige soll wahrscheinlich schon seit Anfang des Jahres mehrfach versucht haben, in Graz, Seiersberg und Unterbremstetten Wertsachen aus unversperrten Fahrzeugen zu stehlen. Die Beamten gehen derzeit von 4 Diebstählen, einem versuchten Einbruch und 11 versuchten Diebstählen aus. Die Polizei sucht nun nach möglichen weiteren Geschädigten.
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3: 2,5 Gesetze pro Woche hat der Nationalrat seit Amtsantritt der Regierung im Schnitt beschlossen. Insgesamt sind es 179 Gesetze in 495 Tagen gewesen. So die Bilanz von SPÖ-Clubchef Kucher, der sich freut, dass auch 70% davon mit Stimmen der Opposition zustande gekommen sind. Kucher kritisiert aber den rauen Ton im Parlament. 48 Ordnungsrufe hat es im Parlament bereits gegeben, 40 davon hat die FPÖ kassiert. In Tirol hat gestern am späten Nachmittag eine Wohnung in Jenbach gebrannt. Nachbarn haben die 65-jährige Bewohnerin aus der bereits stark verrauchten Wohnung gerettet. Die Rettung hat sie zur Sicherheit ins Krankenhaus Schwarz gebracht. Nach bisherigen Infos soll der Wohnzimmertisch wegen mehrerer Zigarettenstummel zu brennen begonnen haben, sagt uns die Polizei. Nur noch 2 Spiele, dann stehen die Mannschaften fürs große Fußball-WM-Finale in einer Woche fest. Los geht's am Dienstag mit dem ersten Halbfinale zwischen Frankreich und Spanien. Am Mittwoch kämpfen dann England und Argentinien um den Finaleinzug. Beide Mannschaften haben sich gestern bzw. heute Nacht fürs Halbfinale qualifiziert. England hat Norwegen mit 2:1 besiegt, Argentinien die Schweiz mit 3:1 geschlagen.
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1: Und da schauen wir als erstes auf die A2, die Südautobahn in Richtung Graz. Da gibt es weiterhin die Sperre der Tunnelkette auf der Pack. Grund dafür ist ein defektes Fahrzeug vor dem Herzogbergtunnel. Ausweichen könnt ihr über die B70, die Packerstraße. Und wir bleiben auf der Pack. A2 Südautobahn, diesmal Richtung Italien. Es gibt Blockabfertigung vor dem Herzogbergtunnel auf dem Packsattel. Grund dafür ist Überlastung. Und wir schauen nach Dobel. Da gibt es eine Sperre im Ortsgebiet bis 17 Uhr. Grund dafür ist ein Kirrtag, eine Umleitung ist für euch eingerichtet und geblitzt wird auf der B317 der Friesacher Straße zwischen St. Peter ob Judenburg und Rotenturm und im Ortsgebiet von Feldkirchen bei der Feuerwehr. Alle Staus, alle Blitzer, bitte direkt an uns, die Nummer ist die 0316 80 90 80. Gute und sichere Fahrt.

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0: 5:30 hier ist das an seine Steiermark Verkehrs- und Blitzer-Update mit guten Nachrichten von der A2 der Südautobahn in Richtung Graz. Die Sperre vor der Zundelkette auf der Pack ist aufgehoben, das defekte Fahrzeug konnte entfernt werden. Der Stau löst sich jetzt langsam auf. Und wir schauen auf die A2, die Südautobahn Richtung Italien. Da gibt es weiterhin Blockabfertigung vor dem Herzogbergtunnel auf dem Packsattel. Grund dafür ist Überlastung. Und wir schauen nach Dobel. Da gibt es eine Sperre im Ortsgebiet bis 17 Uhr. Grund dafür ist ein Kirtag. Eine Umleitung ist für euch eingerichtet. Und geblitzt wird auf der S36 der Murtal-Schnellstraße Richtung St. Michael bei St. Stephan ob Leoben und auf der B317 der Friesacher Straße zwischen St. Peter ob Judenburg und Rotenturm. Alle Staus, alle Blitzer findet ihr natürlich jederzeit bei uns im Web und in der Antenne Steiermark App. Gute Fahrt!
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2: Am Dienstag könnt ihr euch Autogramme von SturmspielerInnen holen, zum Beispiel

0: Spiel von JP Hödel oder Laura Riesenbeck ab 16 Uhr im Center West in Graz. Sturm-Merch gibt's da auch. Eure Kleinen können sich schminken lassen und mit ein bisschen Glück gewinnt ihr noch Tickets für den Meisterschaftsstart. Ab sofort jeden Dienstag Summer Nights am Hauptplatz Seyersberg-Pirke, immer mit Latino-Musik, mit Tanzworkshops, DJ und karibischen Köstlichkeiten fürs Urlaubsfeeling zwischen 18 und 22 Uhr und der Eintritt ist frei. Sommerkino am Freitag beim Parkplatz der Freiwilligen Feuerwehr Pankratzen und das bei freiem Eintritt. Ticket ins Paradies könnt ihr euch da anschauen, eine romantische Komödie mit Julia Roberts und George Clooney. Um 21 Uhr geht's los, einfach eine Decke oder einen Campingsessel mitbringen. Nächstes Wochenende ist das große Benefiz Open Air Festival Abnormal Sound Zone wieder im Altstoff-Sammelzentrum St. Oswald bei Plankenwart. Rock, Pop und Metal Bands spielen da für euch und euer Eintritt mit freiwilliger Spende kommt zu 100% den Caritas Lerncafés zugute. Alle Infos findet ihr online unter abnormalsoundzone.at.
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1: Mit Fabian Freisler. Wir gehen mit ganz viel Sonne durch den Sonntagnachmittag. Es bleibt fast wolkenlos und die Temperaturen liegen in Graz bei sommerlichen 28 Grad. Und auch in Knittelfeld hat es schon 26 Grad. Morgen geht es sonnig weiter und es wird richtig heiß bei bis zu 33 Grad. Es ist 5 vor 1.
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2: Christina Adler. Die Polizei hat heute im Bezirk Graz Umgebung einen 33-jährigen Dieb auf frischer Tat ertappt. Der Mann aus China ist in ein unversperrtes Auto und hat versucht, Wertgegenstände zu finden. Der Verdächtige soll wahrscheinlich schon seit Anfang des Jahres mehrfach versucht haben, in Graz, Seiersberg und Unterbremstetten Wertsachen aus unversperrten Autos zu stehlen. Die Polizei ist nun auf der Suche nach möglichen Geschädigten.
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2: Während der Fußball-WM boomt auch das Geschäft mit Sportwetten. Weltweit werden Rekordeinsätze von über 50 Milliarden Dollar erwartet. Deutlich mehr als noch bei der WM 2022. Auch dass Österreich wieder bei einer WM dabei war, dürfte den Wettanbietern hierzulande zusätzliches Geschäft beschert haben. Spielschützer warnen allerdings davor, dass Sportwetten durch die ständige Werbung bei solchen Großereignissen immer mehr zum ganz normalen Alltag gehören könnten. 2,5 Gesetze pro Woche hat der Nationalrat seit Amtsantritt der Regierung im Schnitt beschlossen. Insgesamt sind es 179 Gesetze in 495 Tagen gewesen. So die Bilanz des SPÖ-Clubchefs Kucher, der sich freut, dass auch 70% davon mit Stimmen der Opposition zustande gekommen sind. Kucher kritisiert aber den rauen Ton im Parlament. 48 Ordnungsstrafen hat es da im Parlament bereits gegeben. 40 davon hat die FPÖ kassiert. Die Hoffnung stirbt zuletzt und sie stärkt unsere psychische Widerstandskraft und unser Wohlbefinden. Das betont heute der Berufsverband österreichischer Psychologinnen und Psychologen zum Internationalen Tag der Hoffnung. Studien zeigen, wer Hoffnung hat, hat auch weniger Stress, ist gesünder und kann seine Ziele wirksamer verfolgen.
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1: Und da schauen wir als erstes auf die A2, die Südautobahn in Richtung Italien. Da gibt es weiterhin Blockabfertigung vor dem Herzogbergtunnel, vor dem Packsattel. Grund dafür ist Überlastung, plant ein paar Minuten mehr ein. Und wir schauen nach Dobel, da gibt es weiterhin die Sperre im Ortsgebiet bis 17 Uhr. Grund dafür ist ein Kirtag, eine Umleitung ist für euch eingerichtet. Und geblitzt wird auf der S36 der Murtalschnellstraße in Richtung St. Michael bei St. Stephan ob Leoben.
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1: Habt ihr sonst noch was entdeckt? Alle Staus, alle Blitzer? Bitte direkt an uns. Die Nummer ist die 0316 80 90 80. Gute Fahrt.
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0: 5:30 hier ist das Antenne Steiermark Verkehrs- und Blitzer-Update und wir schauen auf die A2, die Südautobahn in Richtung Wien. Da gibt es weiterhin Blockabfertigung vor der Zundelkette am Packsattel, Grund dafür ist Überlastung. Plant da ein paar Minuten mehr ein. Und wir schauen nach Dobel, da gibt es weiterhin die Sperre im Ortsgebiet bis 17 Uhr. Grund dafür ist ein Kirrtag, eine Umleitung ist für euch eingerichtet. Alle Staus, alle Blitzer findet ihr natürlich jederzeit bei uns im Web und in der Antenne Steiermark App. Gute und sichere Fahrt.
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1: mit Fabian Freisler. Es geht jetzt großteils wolkenlos durch den Nachmittag, nur vereinzelt ziehen ein paar Wolken durch. In Bruck hat es gerade 26 Grad und auch in Gleisdorf kommen wir auf 28 Grad. Morgen geht es dann ähnlich weiter mit ganz viel Sonnenschein und bis zu 33 Grad.
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1: Es ist 5 vor 2.
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3: Mit Christina Adler. Pilotennachwuchs gibt es beim Steirischen Bundesheer. 16 Männer und eine Frau haben den ersten Abschnitt der Pilotenausbildung in Zeltweg erfolgreich abgeschlossen. Mindestens 70 Flugstunden liegen hinter ihnen und jetzt geht es in die nächsten Abschnitte, bis die Pilotinnen und Piloten am Ende ein Flugzeug und einen Hubschrauber als Einsatzpiloten fliegen dürfen.
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3: In Garming im niederösterreichischen Bezirk Scheibs ist vor kurzem ein Kleinflugzeug abgestürzt. Laut ersten Informationen sollen 4 Personen an Bord gewesen sein. Ein Großaufgebot an Rettungskräften ist aktuell im Einsatz. Nähere Details sind uns derzeit noch nicht bekannt.

0: Sozial- und Gesundheitsministerin Corinna Schumann will den Pflegebonus für Pflegefachkräfte gesetzlich absichern. Der Bonus beträgt derzeit 2.200 Euro pro Jahr bei Vollzeitbeschäftigung. Im Vorjahr wollte das Land Salzburg ihn aber streichen. Nach Protesten ist man dann aber doch zurückgerudert. Schumann will nun gesetzlich festschreiben, dass das Geld vom Bund auch wirklich für den Bonus verwendet werden muss, damit er sicher bei den rund 180.000 Pflegekräften ankommt. Der Facebook-Mutterkonzern Meta hat die erst vor wenigen Tagen eingeführte KI-Bildfunktion Muse Image nach massiver Kritik wieder eingestellt. Damit konnten Nutzer Bilder auf Basis öffentlicher Instagram-Profilen generieren. Viele hatten Bedenken hinsichtlich des Datenschutzes. Außerdem wurde kritisiert, dass die Funktion automatisch eingeschaltet war.
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2: Und da gibt's eine wichtige Info für die A9, die Pyrnautobahn in Richtung Spielfeld. Da steht ein defektes Fahrzeug zwischen Rottenmann und Trieben. Fahrt da bitte besonders vorsichtig. Und wir schauen auf die A2, die Südautobahn in Richtung Wien. Da gibt's weiterhin Blockabfertigung vor der Tunnelkette am Packsattel. Grund dafür ist Überlastung, plant da ein paar Minuten mehr ein. Und in Dobel ist weiterhin die Sperre im Ortsgebiet aufrecht, bis 17 Uhr noch. Grund dafür ist ein Kirrtag, eine Umleitung ist für euch eingerichtet. Habt ihr sonst noch was entdeckt? Alle Staus, alle Blitzer. Bitte direkt an uns, die Nummer ist die 0316 80 90 80. Gute und sichere Fahrt.

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0: 5 vor halb 3, hier ist das Antenne Steiermark Verkehrs- und Blitzer-Update und wir schauen auf die A2, die Südautobahn in Richtung Wien. Da gibt's weiterhin Blockabfertigung vor der Zundelkette am Packsattel. Grund dafür ist Überlastung, ihr verliert ein paar Minuten. Und im Ortsgebiet von Dobel ist weiterhin gesperrt, bis 17 Uhr noch. Grund dafür ist ein Kirrtag, eine Umleitung ist für euch eingerichtet. Sonst geht's aber gut voran. Wenn wir doch was für euch haben, alle Staus, alle Blitzer, findet ihr jederzeit bei uns im Web und in der Antenne Steiermark App. Gute und vor allem sichere Fahrt.
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3: Valentina Ober ist da. Hallo, schönes Wochenende. Bah, endlich Sommerferien. Raus mit uns in die weite Welt, in den Urlaub. So wie bei der Vaiana. Vor 10 Jahren ist der Animationsfilm in die Kinos gekommen und jetzt gibt's auch die Realverfilmung. Für alle, die den Familienfilm nicht kennen, Vaiana, ein aufgewecktes Inselmädchen, soll später mal das Volk ihres Papas anführen. Aber sie will weg von zu Hause, sie will Abenteuer erleben. Und als daheim plötzlich alles schief geht, weiß Vaiana, dass sie was unternehmen muss und sticht alleine in See.
4: Ist das der Reit? Bin ich bereit?
3: Unterwegs trifft sie Maui, einen legendären Halbgott, gespielt von Dwayne The Rock Johnson. Der ist zwar unglaublich stark, aber auch ziemlich selbstverliebt. Am Anfang können die beiden gar nicht miteinander, aber nach und nach merken sie, dass sie nur gemeinsam ihr Ziel erreichen können.
5: Es heißt korrekt Maui, Formwandler, Halbgott des Windes und des Meeres, Held der Seefahrer. Ah, Seefahrerinnen! Fahrer und Fahrerinnen.
6: Dankeschön.
5: Voll gerne.
3: In Vaiana geht's um Mut, Vertrauen, Familie und darum, seinen eigenen Weg zu finden. Den Trailer findet ihr auf antenne.at.
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1: mit Fabian Freisler. Es bleibt jetzt auch am Nachmittag weiter sonnig und warm. In Liboch haben wir gerade schon die 30-Grad-Marke geknackt und auch in Graz ist es sommerlich warm mit 29 Grad. Morgen wird es dann sogar noch ein bisschen wärmer. Wir erwarten bis zu 33 Grad. Es ist 5 vor 3.
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2: Mit Christina Adler. Zu einem tödlichen Badeunfall ist es gestern im Freibad in Karpfenberg gekommen. Ein 71-jähriger Mann ist dort regungslos im Wasser getrieben. Badegäste haben ihn aus dem Becken gezogen und sofort mit der Reanimation begonnen. Der Mann ist ins Krankenhaus eingeliefert worden, dort aber verstorben, wie die Polizei heute mitgeteilt hat. Die Ermittlungen zu den genauen Unfallumständen laufen noch.
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2: Nach dem Absturz eines Kleinflugzeuges heute in Garming im niederösterreichischen Bezirk Scheib sind neuesten Informationen nach 2 Männer ums Leben gekommen. Ein weiterer Mann und eine Frau wurden schwer verletzt und mit dem Hubschrauber ins Spital geflogen. Der Absturz soll in unwegsamem Gelände passiert sein. Nähere Details sind derzeit noch nicht bekannt. Gleich 2 Waldbrände haben in den vergangenen Tagen Einsatzkräfte in Österreich beschäftigt. In Osttirol haben bei Virgen seit Freitag 10 bis 12 Hektar Wald gebrannt. Bis zu 170 Feuerwehrleute waren im Einsatz. Heute laufen noch letzte Nachlöscharbeiten.

0: Schaden. Und in Vorarlberg konnte ein kleinerer Brand von rund 70 Quadratmetern nahe der Gurtisspitze bereits gestern Abend gelöscht werden. Die Brandursachen sind in beiden Fällen noch unklar. In Italien gelten ab heute strengere Vorschriften für Radargeräte. Rund 850 der etwa 4000 Blitzer müssen deshalb vorerst abgeschaltet werden. Grund ist ein jahrzehntelanger Rechtsstreit, weil viele Geräte nicht ordnungsgemäß zugelassen waren. Experten warnen, dass Temposünder das gerade im Ferienreiseverkehr als Freibrief verstehen könnten.
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2: Und da gibt's gute Nachrichten von der A2 der Südautobahn in beide Richtungen. Die Blockabfertigung vor der Tunnelkette am Packsattel ist aufgehoben. Ihr habt da wieder freie Fahrt. Freie Fahrt habt ihr nicht in Dobel, da ist weiterhin der Kirtag im vollen Gange. Das Ortsgebiet ist bis 17 Uhr gesperrt. Eine Umleitung ist für euch eingerichtet.
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2: Alle Staus, alle Blitzer. Bitte direkt an uns, die Nummer ist die 0316 80 90 80. Gute Fahrt!
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Antenne Steiermark ist hier mit einer wichtigen Meldung für die A9, die Pürnautobahn in Richtung Spielfeld. Da ist ein Unfall passiert zwischen Übelbach und dem Knoten Pegau, Deutsch-Weißdritz. Fahrt da bitte besonders vorsichtig. Da wo es geht, weiterhin eine gute Fahrt. 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

0: 5:30. Hier ist das Antenne Steiermark Verkehrs- und Blitzer-Update und wir schauen nochmal auf die A9, die Pyrnautobahn in Richtung Spielfeld. Da ist ein Unfall passiert zwischen Übelbach und dem Knoten Pegau-Deutsch-Weistritz. Fahrt da bitte besonders vorsichtig. Und weiterhin aufrecht ist die Sperre im Ortsgebiet von Dobel. Grund dafür ist ein Kirrtag. Die Sperre dauert noch bis 17 Uhr. Es ist eine Umleitung für euch eingerichtet. Alle Staus, alle Blitzer findet ihr natürlich jederzeit bei uns im Web und in der Antenne Steiermark App. Gute und vor allem sichere Fahrt.
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2: Am Dienstag könnt ihr euch Autogramme von SturmspielerInnen holen, zum Beispiel von JP Hödel oder Laura Riesenbeck ab 16 Uhr im Center West in Graz. Sturm-Merch gibt's da auch. Eure Kleinen können sich schminken lassen und mit ein bisschen Glück gewinnt ihr noch Tickets für den Meisterschaftsstart. Ab sofort jeden Dienstag Summer Nights am Hauptplatz Seiersberg-Pirke, immer mit Latino-Musik, mit Tanzworkshops, DJ und karibischen Köstlichkeiten fürs Urlaubsfeeling zwischen 18 und 22 Uhr und der Eintritt ist frei. Sommerkino am Freitag beim Parkplatz der Freiwilligen Feuerwehr Pankratzen und das bei freiem Eintritt. Ticket ins Paradies könnt ihr euch da anschauen, eine romantische Komödie mit Julia Roberts und George Clooney. Um 21 Uhr geht's los, einfach eine Decke oder einen Campingsessel mitbringen. Nächstes Wochenende ist das große Benefiz Open Air Festival Abnormal Sound Zone wieder im Altstoffsammelzentrum St. Oswald bei Plankenwart. Rock, Pop und Metal Bands spielen da für euch und euer Eintritt mit freiwilliger Spende kommt zu 100% den Caritas Lerncafés zugute. Alle Infos findet ihr online unter abnormalsoundzone.at.
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1: mit Fabian Freisler. Das erste Ferienwochenende ist jetzt fast schon vorbei, das Wetter spielt aber waschechten Freibad-Fans weiterhin voll in die Karten. Und egal ob Bernbach oder Fürstenfeld, es ist weiterhin sonnig und warm bei bis zu 30 Grad. Morgen geht's dann mit ganz viel Sonne weiter, das Ganze bei Höchstwerten von bis zu 33 Grad. Es ist 5 vor 4.
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3: Mit Christina Adler. Beim Versuch, ein Erdwespennest auszuräuchern, hat ein 60-Jähriger in Pöllau im Bezirk Hartberg-Fürstenfeld gestern seine Gartenhütte samt 150 Quadratmeter Wiese niedergebrannt. Der Mann hatte dazu Benzin verwendet. Als er den Treibstoff anzünden wollte, ist das Feuer außer Kontrolle geraten. Die Feuerwehr konnte den Brand aber rasch löschen. Durch die Flammen wurde weder Mensch noch Tier verletzt, berichtet die Polizei heute.
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3: Wenn die Lohnlücke zwischen Frauen und Männern verschwinden würde, würde das laut einer ÖGB-Berechnung nicht nur mehr Gerechtigkeit, sondern auch 9 Milliarden Euro zusätzliche Einnahmen für Staat und Sozialversicherungen bringen. Frauen würden dabei im Schnitt um 366 Euro netto pro Monat mehr verdienen. Der ÖGB pocht deswegen darauf, dass die EU-Entgelttransparenzrichtlinie umgesetzt wird. Die Frist dafür wurde von Österreich ja am 7. Juni verabsäumt. Der verheerende Waldbrand im Süden Spaniens breitet sich nicht mehr aus. Die Lage hat sich laut Regierung stabilisiert. Rund 500 Feuerwehrleute, Soldaten und weitere Helfer sind aber noch im Einsatz. Insgesamt wurden 7000 Hektar Wald- und Buschfläche zerstört. Es gibt mindestens 12 Todesopfer und die Suche geht weiter. Als Brandursache wird eine kaputte Stromleitung vermutet. Die Marillenhaupternte in der Wachau ist dieses Wochenende losgegangen. Der Verein Wachauer Marille rechnet heuer mit einer durchschnittlichen Ernte. Vereinzelt hat Spätfrost den Marillen zugesetzt. Insgesamt ist man aber zufrieden. Noch bis Ende Juli stehen die Wachau und Krems ganz im Zeichen der Marille. Bei den Marillenfesten gibt es Spezialitäten, Musik und regionale Veranstaltungen rund um die beliebte Frucht.
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1: Und da geht's für uns auf die A9, die Pürnautobahn in Richtung Spielfeld. Da steht ein defektes Fahrzeug zwischen Trieben und Trägelwang. Fahrt da bitte besonders vorsichtig.

0: richtig. Und nochmal die A9 Pyrenautobahn Richtung Linz diesmal. Wieder ein defektes Fahrzeug, wieder zwischen Trieben, diesmal zwischen Trieben und Rottenmann, also zwei defekte Fahrzeuge, eins Richtung Spielfeld, eins Richtung Linz, zwischen Trieben und Tregelwang und Trieben und Rottenmann. Fahrt bitte besonders vorsichtig. Und in Dobel ist weiterhin die Sperre im Ortsgebiet aufrecht. Grund dafür ist ein Kirrtag, eine Umleitung ist für euch eingerichtet. Habt ihr sonst noch was entdeckt? Alle Staus, alle Blitzer. Bitte direkt an uns, die Nummer ist die 0316 80 90 80. Gute und vor allem sichere Fahrt.
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0: 5 vor halb 5, hier ist das an seine Steiermark Verkehrs- und Blitzer-Update und wir schauen auf die S35, die Brucker Schnellstraße Richtung Bruck. Da ist ein Unfall passiert zwischen Pegau und Badl-Pegau. Pass Vater bitte besonders vorsichtig und in Dobel gibt's weiterhin die Sperre im Ortsgebiet noch bis 17 Uhr. Grund dafür ist ein Kirrtag, ihr werdet umgeleitet.
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0: Alle Staus, alle Blitzer findet ihr natürlich jederzeit bei uns im Web und in der Antenne Steiermark App. Gute und vor allem sichere Fahrt.
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3: Lilli Plattner ist da mit einem Tipp für alle, die sich gern was mit richtig viel Emotion anschauen möchten. In 22 Bahnen geht es um eine junge Frau namens Tilda und ihre kleine Schwester Ida.
4: Ida und ich. Wir beide sind jeweils ein fester Teil. Die Hälfte von dem Ganzen. Wir sind eine überwiegend intakte Familie. Zu 66,67%.
5: Ich werde mich ändern, ich mach das nicht mehr.
6: Das hast du schon 17 Mal gesagt, Mama.
4: 22 Bahn Ruhe.
7: Meinst du, Mama geht's irgendwann besser?
4: 22 Bahn.
5: Ihr tut ja so, als sei ich Alkoholikerin.
4: Die nur mir gehören.
3: Tilda kann mit Zahlen einfach richtig gut. Deswegen studiert sie Mathe, arbeitet nebenbei an der Supermarktkasse, schwimmt täglich exakt 22 Bahnen im städtischen Bad und kümmert sich auch noch um ihre kleine Schwester. Das sollte ja eigentlich die Mutter der beiden übernehmen, die schafft das wegen ihrer Alkoholsucht allerdings nicht. Als wäre das nicht alles schon kompliziert genug, verliebt sich Tilda dann auch noch und bekommt ein Jobangebot. Für das müsste sie aber nach Berlin ziehen und Ida allein mit ihrer alkoholkranken Mutter zurückzulassen, das kommt für sie nicht in Frage. Es ist eine Geschichte über innere Zerrissenheit, über Verantwortung, schwierige Entscheidungen und das Erwachsenwerden. Es ist ein Film, der einfach Gänsehaut macht und man fühlt so mit den beiden mit. Es ist ein Wahnsinn. Wie sich Tilda am Ende entscheidet und ob sie sich ihre Träume erfüllen kann, seht ihr ab sofort auf Netflix.
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1: Mit Fabian Freisler. Es geht jetzt großteils wolkenlos und warm in den Abend. Derzeit messen wir 26 Grad in Murau und in Deutschlandsberg hat es 29. In der Nacht kühlt es dann auf 17 bis 11 Grad ab. Morgen wird es richtig heiß bei Temperaturen von bis zu 33 Grad.
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1: Es ist 5 vor 5.
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3: Mit Christina Adler. In Österreich gibt es so viele Bürgermeisterinnen wie noch nie. Die Steiermark hinkt diesem Trend allerdings hinterher. Michael Scheder hat sich die Zahlen angeschaut.
4: In den nicht ganz 2100 österreichischen Gemeinden gibt es 247 Bürgermeisterinnen. Das entspricht einem Anteil von knapp 12%, um 2,5 Prozentpunkte mehr als noch vor einem Jahr. Am höchsten ist die Quote in Niederösterreich, das mit 99 Bürgermeisterinnen deutlich über dem Österreich-Schnitt liegt. Soweit ist die Steiermark noch nicht. 25 Ortschefinnen entsprechen einer Quote von 8,8%, was deutlich unter dem Schnitt liegt. Wenn man Vizebürgermeisterinnen und Gemeinderätinnen mitrechnet, liegt der Frauenanteil österreichweit bei 27%.
3: Von heute bis Dienstag sitzen die Bürgermeisterinnen und Vizebürgermeisterinnen in Vorarlberg zusammen und besprechen, wie man noch mehr Frauen in die Kommunalpolitik bringen kann.
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3: Der digitale Euro soll uns unabhängiger von US-Zahlungsdienstleistern machen und künftig online wie offline als Zahlungsmittel funktionieren. Das EU-Parlament hat kürzlich den Startschuss für die Verhandlungen dazu gegeben. Ab 2029 soll er dann für alle verfügbar sein. Daneben gibt es bereits die private Initiative Vero europäischer Banken für Echtzeitzahlungen per Handynummer oder E-Mail. Trotz der Verkündung des Iran, die Straße von Hormuz bis auf Weiteres zu schließen, fließt der Schiffsverkehr durch die Meerenge nach Angaben der US-Armee weiterhin. Der Iran kontrolliert die Meerenge nicht, der Verkehr fließt, so das zuständige US-Regionalkommando CENTCOM heute auf der Plattform X. Die US-Armee stehe bereit, dafür zu sorgen, dass das so bleibt. Und noch zum Radsport. Gregor Mühlberger hat die Tour of Austria gewonnen, als erster Österreicher seit 2013. Dem 32-jährigen Niederösterreicher hat auf der letzten Etappe von Langenlois nach Wien der 52. Platz gereicht, um seinen Vorsprung ins Ziel zu retten. Mühlberger hatte bereits nach der ersten Etappe die Gesamtführung übernommen und bis zum Schluss verteidigt.
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1: Und da geht's für uns auf die A2, die Südautobahn in Richtung Wien. Da gibt's weiterhin Blockabfertigung am Packsattel. Ihr verliert circa eine Viertelstunde. Und wir schauen auf die S6, die Semmering-Schnellstraße Richtung

Wien. Da gibt es ebenfalls Blockabfertigung vor dem Ganzsteintunnel beim Mürzzuschlag. Plant da ein paar Minuten mehr ein. Habt ihr sonst noch was entdeckt? Alle Staus, alle Blitzer. Bitte direkt an uns, die Nummer ist die 0316 80 90 80. Gute und vor allem sichere Fahrt.

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0: Gleich ist es 5:30 Uhr. Hier ist das Antenne Steiermark Verkehrs- und Blitzer-Update und wir schauen auf die A2, die Südautobahn Richtung Wien. Weiterhin Blockabfertigung am Packsattel, ihr verliert circa eine Viertelstunde. Dann schauen wir auf die S6, die Semmering-Schnellstraße Richtung St. Michael. Da ist ein Unfall passiert zwischen Kindberg Ost und Kindberg West. Bitte fahrt da besonders vorsichtig. Und wir schauen auf die S6, die Semmering-Schnellstraße Richtung Wien. Da gibt's Blockabfertigung vor dem Ganzsteintunnel bei Mürzzuschlag. Alle Staus, alle Blitzer findet ihr natürlich jederzeit bei uns im Web und natürlich auch in der Antenne Steiermark App. Gute und vor allem sichere Fahrt.
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0: Die WM-Halbfinalisten stehen fest. Argentinien hat sich gestern mit 3:1 gegen die Schweiz durchgesetzt. In der Verlängerung trifft Julian Alvarez per Traumtor zum 2:1. Lautaro Martinez macht dann in der 120. Minute den Deckel drauf. Die Schweizer haben ab der 72. Minute mit einem Mann weniger gespielt, nachdem sich Breel Embolo eine zweite gelbe Karte für eine Schwalbe eingefangen hat. Und England hat Norwegens Siegeszug gestoppt. Ein 2:1 für das Team rund um Jude Bellingham, der nach seinen 2 Toren gegen die Wikinger bei insgesamt 6 Turniertoren steht. Somit stehen die Halbfinalbegegnungen fest. Am Dienstag um 21 Uhr treffen Frankreich und Spanien aufeinander. Bei Argentinien und England ist am Mittwoch um 21 Uhr Anpfiff.
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1: mit Fabian Freisler. Wir gehen jetzt mit ganz viel Sonne in den Sonntagabend. Am Thermometer kühlt es dann bis in die Nacht auf 18 bis 12 Grad ab. Morgen scheint dann den ganzen Tag die Sonne, das Ganze bei Höchstwerten zwischen 27 und 33 Grad. Es ist 5 vor 6.
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2: Mit Christina Adler. Auf der Gabelstraße im Bezirk Voitsberg sind heute zwei Motorradfahrer zusammengestoßen. Ersten Erhebungen zufolge dürfte ein 52-Jähriger aus dem Bezirk Deutschlandsberg ein Überholmanöver plötzlich abgebrochen haben. In weiterer Folge ist ein 80-Jähriger aus dem Bezirk Leibnitz mit seinem Motorrad auf das Heck des vorausfahrenden Motorrades aufgefahren. Wie es genau zu dem Unfall gekommen ist, wird noch ermittelt.
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2: Nach einer verheerenden Gasexplosion vor einer Woche in Wien-Floridsdorf ist der 93-jährige Hausbewohner heute im Spital seinen schweren Verletzungen erlegen. Er stand im Verdacht, die Explosion absichtlich ausgelöst zu haben, da die Gasleitung im Haus manipuliert war. Möglicher Hintergrund für die Tat soll ein Streit mit dem Stiefsohn um das Wohnrecht gewesen sein. Sozial- und Gesundheitsministerin Corinna Schumann will den Pflegebonus für pflegende Fachkräfte gesetzlich absichern. Der Bonus beträgt derzeit 2.200 Euro pro Jahr bei Vollzeitbeschäftigung. Im Vorjahr wollte das Land Salzburg ihn ja streichen. Nach Protesten ist man dann aber zurückgerudert. Schumann will nun gesetzlich festschreiben, dass das Geld vom Bund auch wirklich für den Bonus verwendet werden muss, damit er sicher bei den rund 180.000 Pflegekräften ankommt. Nach dem WM-Viertelfinale Norwegen gegen England gestern Abend ist es in Oslo noch zu einer turbulenten Nacht gekommen. 45 Menschen mussten in die Notaufnahme, bei 24 davon wurden Verletzungen im Zusammenhang mit dem Spiel festgestellt. Bis zu 135.000 Menschen haben laut der Nachrichtenagentur NTB im Stadtzentrum gefeiert. Die Polizei musste zudem mehrfach wegen Alkoholexzessen und Schlägereien ausrücken.
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1: Und da schauen wir auf die A2, die Südautobahn Richtung Wien. Da gibt es weiterhin Blockabfertigung am Packsattel. Ihr verliert circa eine halbe Stunde und werdet umgeleitet. Und die S6, die Semmering-Schnellstraße Richtung Wien. Da gibt es weiterhin Blockabfertigung vor dem Ganzsteintunnel bei Mürzzuschlag.
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1: Dem kann ich mich nur anschließen. Ich wünsche euch eine gute und vor allem eine sichere Fahrt.

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1: Mit Christina Adler. In der Steiermark ist erstmals ein Wolf nach einer offiziellen Abschussfreigabe erlegt worden. Das Tier soll seit Juni im Gebiet Sölk im Bezirk Liezen mehrere Schafe gerissen haben. Ob es tatsächlich der gesuchte Wolf war, wird jetzt mit DNA-Untersuchungen überprüft. Die Landesregierung sieht den Abschuss als Schutz für die Alm- und Weidewirtschaft.
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1: Ein vollbesetztes Kleinflugzeug ist heute in Garming in Niederösterreich abgestürzt. 2 Insassen sind dabei ums Leben gekommen. 2 weitere wurden schwer verletzt per Hubschrauber ins Spital gebracht. Die Maschine soll am Flugplatz Seitenstetten gestartet sein. Die Flugunfallkommission hat die Ermittlungen zur Unfallursache aufgenommen. Der ukrainische Präsident Volodymyr Zelensky plant einen Regierungsumbau. Ministerpräsidentin Julia Sviridenko soll ausgetauscht werden. Laut einem Oppositionsabgeordneten wird die 40-Jährige voraussichtlich Botschafterin in den USA. Zelensky begründet den Schritt mit einem außerpolitischen Strategiewechsel, um Beziehungen zu wichtigen Partnern zu stärken. Und noch zum Radsport. Gregor Mühlberger hat die Tour of Austria gewonnen, als erster Österreicher seit 2013. Dem 32-jährigen Niederösterreicher hat auf der letzten Etappe von Langenlois nach Wien der 52. Platz gereicht, um seinen Vorsprung ins Ziel zu retten. Mühlberger hatte bereits nach der ersten Etappe die Gesamtführung übernommen und bis zum Schluss verteidigt.

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1: Mit Christina Adler. Zu einem tödlichen Badeunfall ist es gestern im Freibad in Karpfenberg gekommen. Ein 71-jähriger Mann ist dort regungslos im Wasser getrieben. Badegäste haben ihn aus dem Becken gezogen und sofort mit der Reanimation begonnen. Der Mann ist ins Krankenhaus eingeliefert worden, dort aber verstorben, wie die Polizei

0: Polizei heute mitgeteilt hat. Die Ermittlungen zu den genauen Unfallumständen laufen noch.
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0: Wenn die Lohnlücke zwischen Frauen und Männern verschwinden würde, würde das laut einer ÖGB-Berechnung nicht nur mehr Gerechtigkeit, sondern auch 9 Milliarden Euro zusätzliche Einnahmen für Staat und Sozialversicherungen bringen. Frauen würden dabei im Schnitt um 366 Euro netto pro Monat mehr verdienen. Der ÖGB pocht deswegen darauf, dass die EU-Entgelttransparenzrichtlinie umgesetzt wird. Die Frist dafür wurde von Österreich ja am 7. Juni verabsäumt. Der digitale Euro soll uns unabhängiger von US-Zahlungsdienstleistern machen und künftig online wie offline als Zahlungsmittel funktionieren. Das EU-Parlament hat kürzlich den Startschuss für die Verhandlungen dazu gegeben. Ab 2029 soll er dann für alle verfügbar sein. Daneben gibt es bereits die private Initiative Vero europäischer Banken für Echtzeitzahlungen per Handynummer oder E-Mail. Und noch zum Radsport. Der niederländische Ex-Weltmeister Mathieu van der Poel hat heute die verkürzte Hitzeetappe der 113. Tour de France gewonnen. Er setzt sich nach 154 hügeligen Kilometern im Sprint vor Tobias Johannessen und Tom Pidcock durch. Das Teilstück war wegen der Temperaturen von fast 40 Grad um 30 Kilometer verkürzt worden. Ein Novum bei der Tour.
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